0: It's not the past or the future that count. Absolute perfection is here and now.
1: Zwei Wochen jetzt erst einmal gehabt und es ist nur Kacke am Dampfen, weil ich weiß, dass ich noch nicht ready bin, aber man kann es halt nicht ändern.
0: This is Valley He. She's considered to be the future in mountain bike downhill racing. However, her junior years will soon be over.
2: Ja, die letzten zwei Jahre sind so schnell rumgegangen. Ich weiß noch, wie ich in Kroatien am Start gestanden bin und habe mir gedacht, oh mein Gott, ich fahre jetzt endlich Weltcup.
3: Yes, Valley!
2: Bilanz nach dem ersten Run.
4: Aua!
5: Dritte Runde.
4: Drei Platten.
0: In her very first race, she secures the leader's jersey.
6: New jersey! Head racing!
0: And it stays that way. In 2018, she wins every single World Cup race and becomes junior world champion. That's a perfect first season.
3: Your average winning margin this season has been an incredible 22 and a half seconds. How difficult is it not to look up at that elite podium and see where you'd be on that every weekend?
2: I do it all the time.
0: In 2018, she arrived on the UCI Mountain Bike World Cup Junior scene. At the age of 19, she is rising up to the UCI World Elite.
2: Jetzt bin ich beim letzten Rennen da und ich denke, wow, das ist so schnell rumgegangen alles. Und ja, die Zeit war mega.
0: But the puppy years are over soon.
7: Ja, als die Wally ganz klar war, ungefähr eins, hat sie schon ihr Bobbycar für sich entdeckt, weil sie wollte einfach nicht laufen lernen. Ich glaube, sie konnte erst mit 15 Monaten, aber ich glaube, sie war mit 6 Monaten schon auf dem Bobbycar und hat da alle ihre Arbeiten damit erledigt.
8: Ich habe schon gemerkt, dass das eigentlich sportlich ist und die hat auch mit 3 Jahren gleich zum Radfahren angefangen.
2: Well, I had my first bike race for 3 years old, but I was stopped at the photographers. Then I took a photo and then I started again. I was last, but I had some really good photos.
7: Wir haben eigentlich nur mal Bike-Urlaube gemacht. Ja, so hat sich das dann eigentlich entwickelt. Also wir haben auch keine Absicht dahinter gehabt. Das war einfach unsere Freizeitbeschäftigung.
2: Ich bin am Anfang nur mit meinen Eltern gefahren. Ich bin am Anfang immer hinter der Mama gefahren und dann nach ein paar Jahren habe ich die Mama überholt. Und dann war es eigentlich so weit, dass ich einen Papa überholt habe. Und ja, das glaube ich war nicht so cool für ihn, aber es war super für mich.
8: 2005 waren wir in Whistler und beim Heimfliegen dann habe ich gesagt, weil ich würde so einen Trail bauen bei uns. Das war einfach, ich war so gestockt von dem Zeug, was da drüben gegeben hat. Und dann haben wir da bei uns vor dem Haus den Höllentrail gebaut.
2: Am Anfang habe ich es immer extrem komisch gefunden, dass die da unten so viel Zeit verbringen und da so viel mehr dumm bauen. Und das ist nie wirklich geschnallt, nur für so eine Radstrecke. Es ist mir eigentlich jetzt erst, wo ich älter geworden bin, aufgefallen, was ich eigentlich für Glück habe, dass ich so viele Strecken von meiner Haustür habe.
7: Also als erste

0: Mountainbike selber hat es mit 6 bekommen. Und das erste Downhillbike war mit 8. Das war Kona Stinky.
1: 20 Kilo, 20 Zoll. Und dann hat es halt in Zollbach da bei diesen Kinderrennen die ganzen Buben alle in Grund und Boden gefahren. Dann haben wir gesagt, jetzt fahren wir mal zu den Rookies Cup. Ich habe gesagt, das tun wir jetzt, weil vielleicht ist das lässig und so. Und weißt du, da waren welche von Amerika, von Andorra, aus Finnland, aus Deutschland, aus Italien, wirklich von der ganzen Welt. Die sind nur zum Downhill hergekommen, lauter so kleine Kinder. Gell? Und sie hat gegen die Buben auch noch fahren müssen. Und ich habe gesagt, ja, da ist sowieso kein Leiberl, das gibt's gar nicht. Und dann war das erste Rennen und sie alle wieder herbrennt.
2: Yeah. Oh, I didn't really make friends at that time.
1: Und dann haben wir gesagt, okay, wahrscheinlich steckt da schon was dahinter. Und
3: ich muss gleich ein Foto auf Instagram, Papa.
4: Ich Sponsoren.
3: Also früher war es so, dass der Papa mit mir jetzt alle Rennen gefahren ist.
1: Da bin ich mit ihr dann auch so im Training gefahren und habe ihr dann gezeigt, wo halt die Lines sind, die Gurten.
3: Das hat mir extrem viel gebraucht. Allein, dass mein Papa da so supportive war und sie eigentlich alles ums Radfahren gedreht hat.
1: Wie es dann mit dem Europacup angefangen hat, dann war das vorbei, weil ich habe dann einmal gesagt, weil ich da auch da fahren. Und gesagt, hey, bist du wahnsinnig, da komme ich ja gar nicht hin, weil ich ziehe ja da herum ab und springe da um und lande da drüben.
3: Und ich habe eben auch die letzten 2 Jahre extrem viele Diskussionen immer mit meinem Papa geführt, dass ich einfach froh war, wenn er nicht dabei war. Es klingt jetzt hart, aber ich habe einfach ein bisschen Distanz gebraucht.
1: Und dann habe ich gesagt, okay, ja, jetzt weiß ich, jetzt brauche ich mich nicht mehr wichtig machen.
3: Aber ich bin mega froh, wenn die Familie dabei ist und mich bei den Rennen anfeuert, aber solange es im Ziel gereicht bleibt und es nicht um meine Technik oder um irgendwas dreht, passt das so.
5: Teamwork makes the dream work.
6: Ja, und dann fahren wir Weltcup und dann fahren wir immer ein mega riesengroßes Team hinter sich. Ich habe meinen eigenen Mechaniker.
3: Ich habe das auch gebraucht, dass ich einfach mal wen anders, der nicht verwandt ist mit mir, sich um mich kümmert. Und der Matt war einfach ein richtiger Glücksfall. Extrem jung, aber er hat extrem viel Ahnung. Das Witzige ist, er ist gleich groß wie ich fast. Ich habe das gemerkt, dass das zweite Weltcup-Jahr für mich anders war wie das erste. Im ersten Jahr war ich total unerfahren. Wenn der Max gesagt hat, spring, dann bin ich gesprungen. Im zweiten Jahr hat er gesagt, spring und ich bin links abgesprungen.
7: I would say it's not that easy working for a woman, because you have to be careful on what you say.
3: Und ich wollte einfach meine eigene Meinung durchbringen. Und ich bin auch älter geworden, ich bin jetzt erwachsen. Eine Bombe!
5: Only your own journey is the destination.
0: Ich habe das am Anfang sehr bewundert bei der Wally, dass sie so zielstrebig ist. Und das hat sie mal definitiv nicht von mir.
1: Nicht so, die Biene sagt halt, ich bin 1:1 die Wally oder die Wally ist 1:1 ich. Und ich denke mir oft manchmal, wow.
0: Ja, also, eben. Deswegen.
3: Ich habe keine Ahnung, von wo das kommt, aber ich denke, dass ich als Kind und wo ich früher einfach schon extrem viel mehr hinterfragt habe und immer meinen Sturschädel durchgebracht habe.
5: Valley puts down 2 record junior seasons that made UCI history. After her first perfect season, she also dominates year 2 and gives her competition no chance. After 2 years in the Mercedes-Benz UCI Mountain Bike World Cup, 15 victories, 2 world championship titles, and 2 overall World Cup victories.
6: Also, ich hoffe, dass ich jetzt nicht so abgekommen bin. Also, ich glaube, dass ich relativ normal geblieben bin, so wie davor. Ich glaube, das liegt daran, dass ich einfach nach dem Sonntag, nach dem Rennen, am Montag in die Schule komme. Und dann, wie jeder andere Schüler, hocke ich da, schreibe meine Tests und langweilig in der Schule.
5: And so the future becomes the present, and the present becomes the past. September 6, 2019, Snowshoe USA, Valley's last race in the UCI Junior category.
3: Ja, es war eine lange Saison, man ist schummiert und ja, war von den Ohren ran runterzaubern und dann kommen die Schuhe hier und schön.
5: In every ending, there is a new beginning.
8: 5 minutes!
5: Valley's focus is now on her future.
7: She's pretty chill now, so I guess she's on a good mood. So, yeah. Because normally she's pretty, like, focusing and
9: No, she's on a good point. For sure.
3: Ja, ich bin eigentlich relativ gechillt dann. Ich habe immer meinen Special Handshake mit Matt, was wir immer machen. Ich habe bis jetzt ganz gut hingehauen.
9: Wow, have fun.

0: war extrem wild. Das erste Mal den ersten Jump da geklärt und bin gleich so schnell gewesen, dass ich noch extrem weggerutscht bin und dann gedacht, oh mein Gott, das wird was. Look at the time!
1: 11 seconds ahead of the runner-up. With that time, she would have finished fifth in the elite category. Valentina Hull's junior career is now over.
0: Dieses Jahr bin ich immer so meine Zeiten waren relativ nah bei der Elite und ich glaube, den Speed habe ich und freue mich schon.
1: Now it's getting serious. Next up, the UCI World Cup Elite.
2: Ich weiß, dass ich Top 5 fahren könnte und ich weiß, dass ich den Speed hätte, aber ich muss halt alles hinhauen. Und es ist sicher anders, wenn man einfach mehr Konkurrenz hat. Und vor allem, wenn man, ja, es ist halt dann einfach kein Weltenrennen mehr, sondern geht es halt echt um alles. Und du bist halt dann in der Weltspitze angekommen und du fährst gegen, ja, du fährst gegen die besten Fahrer auf der ganzen Welt. Und das ist schon was Spezielles dann.
1: The first steps are finished, but it's just the beginning.
2: Und sobald die Matura endlich vom Tisch ist, ja, geht's auf.
3: Wenn es ganz schlecht ausgeht, alles kann es immer nur werden am Spielberg aus.
1: In 2020, everything will be different. The first UCI Elite season is about to begin, and the 2020 World Championships will take place right in front of Valley's house in Laogang.
4: Nach Heimrennen sind auf jeden Fall die schlimmsten Rennen, die es gibt. Erstens, es kennt eh jeder Liftler dort und die ganze Familie ist dort. Und man macht sich selber halt vor den Druck, weil man weiß, man ist die Strecke extrem oft gefahren im Gegensatz zu den anderen Fahrern. Man ist auf der Strecke groß geworden und man erwartet sich extrem viel von sich selber. Aber Fakt ist, dass jedes Rennen von neuem beginnt und es kann alles passieren. Auf jeden Fall Heim-WM wird ein großes Ereignis für mich werden.
1: It's time to enjoy winter at home one last time before the hunt for precious seconds begins again.

0: Skifahren und es hat alles Special Effects.
1: Ich meine, auf jeden Fall ein Bergmensch. Ich meine, ich komme ja toll außer. Ich habe nichts anderes gesehen. Ich habe da einen Berg und da einen Berg. Also, ich sehe nicht viel. Ich habe nicht viel Aussicht. Aber es ist ja extrem schön. Ganz am Anfang wollte ich Skirennläuferin werden. Und ich habe wirklich noch nicht daran gedacht, dass das Radfahren ein Beruf sein kann. Und ich bin mir jetzt noch nicht ganz sicher, ob das funktionieren kann. Aber anscheinend geht das. Sonst gab es die ganzen Pros nicht. Und, ja, jetzt bin ich irgendwie auf dem Weg dorthin, aber ich habe das nicht mehr ganz realisiert.
0: Speicherkarten voll.
2: Laufst du jetzt wieder?
0: Nein, noch nicht. Ist wurscht. Photoshop.
1: Immer wenn ich daheim bin, darf ich gerne woanders sein. Wenn ich woanders bin, darf ich voll gerne daheim sein. Das ist extrem. Ja, keine Ahnung. Ich liebe Saalbach, aber auf jeden Fall. Für einen Downhiller im Winter ist bestimmt nicht der beste Ort, dass man sich super vorbereitet für die Saison.
3: With a clear focus on her goals, she tirelessly works on her vision of success.
1: Nein, also auf jeden Fall dieses Jahr viel anders, allein von meinem Kopf her. Ich bin von meinem Mindset einfach viel stärker in der ganzen Situation drin, weil ich einfach weiß, wie wenig ich nachher erfahren muss.
4: Da kriege ich keine SMS, ich kann heute nicht oder sonst was. Das habe ich schon lange nicht mehr gekriegt. Das war vor zwei, drei Jahren, so vom Gefühl her, vom Training her, das war wirklich ein Muss. Das muss ich machen. Ja, mittlerweile ist zwar das Muss immer noch da, aber es ist. Sie sieht das mehr als Grundlage. Das muss machen, damit das dann im Sommer besser funktioniert.
3: Because from this summer on, she competes in the UCI Elite against the best in the world.
1: Aber ich glaube, es wird extrem schräg werden, wenn wir dann alle da am Start für die Sun und du wärmst sie auf und neben dir kamst die Rachel und die Tani und einfach all deine Idole, zu denen du immer aufgeschaut hast. Und auf einmal bist du halt mit denen in the mix und du tust mit denen aufwärmen, du fährst im Training mit denen. Gleichzeitig fährst du gegen denen und du schaust zu denen auf, aber gleichzeitig musst du besser sein wie sie. Ja, mein größtes Idol ist auf jeden Fall die Rachel Letterman, weil wegen der habe ich eigentlich angefangen zum Rennen gefahren. Und ich hoffe, dass ich das erste Mal mit ihr am Podium stehe und dann das zweite Mal gleich mal über ihr stehe. Das Ziel.
3: But this plan did not work out in 2020. A global pandemic cost Valley her World Cup Elite debut. Now she has to wait until 2021.
4: Weil ihre Stärken liegen meiner Meinung nach sehr im Kopf. Ja, ich glaube, sie ist vom Kopf her sehr stark. Sie macht sich zwar manchmal selber ja, nicht runter, aber sie glaubt, dass sie noch nicht so gut ist. Aber mit dem Alter vom Kopf her ist sie, glaube ich, schon sehr, sehr weit.
5: Hallo, Walle! Du hast weh?
6: Die hat schon so viel erreicht und so. Und sie glaubt einfach nur, das ist zu wenig. Und es muss alle mehr sein und sie hat zu wenig trainiert, sie ist zu langsam, sie tut zu wenig und das müssen sie einfach, da müssen sie ein bisschen lockerer werden und sagen, okay, nein, ich tue eh alles, was geht.
1: Ich mache mir viel zu Druck und es gibt einfach alles von mir selber.
6: Also es steht sie manchmal ein bisschen selber im Weg. Ich meine, was auf der einen Seite wieder extrem gut ist, weil die hat noch nie ein Training sausen lassen oder irgendwie oder also. Die hat jetzt einen extrem einen hohen Anspruch an sich. Also da glaube ich, kannst du nur eine Scheibe zurückschrauben und dann reicht es auch noch.
3: But after all, her hard work was not for nothing. The 2020 World Champs take place right in front of her home in Laogang.
1: Ich weiß, ich hab alles gemacht, was möglich war, hoffentlich. Ich hab alles trainiert im Fitnessstudio, ich hab so oft Rad gefahren gegangen, wie meine Ferien das erlaubt haben.
3: But before it comes down to everything in Laogang, Valley tests her speed at Crankworx Innsbruck. And she is fast.
1: Ja, also Fakt ist, ich kann nicht wirklich realistisch einschätzen, wo ich bin oder was ich erwarten darf. Was ich bei den letzten zwei Jahren eigentlich schon habe kennen, ungefähr so. Und jetzt habe ich gar keine Ahnung wirklich.
3: The The pressure is on. Time for the UCI Elite World Championships in Laogang.
1: Ja, heute wird's interessant. Heute haben wir Seeding Run, was aber eventuell unser Race Run sein könnte, weil das Wetter für Sonntag extrem, ja, sagen wir mal, beschissen ausschaut. Deswegen heißt es eigentlich, dass heute schon das Rennen entscheiden werden könnte.
2: Sobald die aus dem Startgatter draußen ist, ist das wie ein drückst einen Knopf und die ist da. Was ist denn mit dir? Ist die geflogen oder was? Oh mein Gott, Walli hat die Quali gewonnen!
1: Ich habe nicht gehofft, dass das Rennen abgesagt wird, weil das Wetter hat extrem schlecht ausgeschaut und ich habe dann davor schon die ganze Zeit geschaut, hat es runtergeschneit und ja, oben hat es ein bisschen geschneit gehabt, aber es war einfach zu wenig, dass das Rennen abgesagt wird.
3: The World Championship race takes place, but Valley's dream of her first elite race had to wait. The last training run before the final goes horribly wrong.
1: Ich habe mich extrem wohl gefühlt in meinem Practice Run. Ich habe mich gar nicht gespürt gehabt, dass es anscheinend so viel krasser war wie am Vortag. Beim Sprung muss ich sagen, ich habe eigentlich schon mit der Strecke abgeschlossen gehabt. Und ja, und dann ist der Fehler passiert. Ich bin einfach zu langsam gewesen und bin umgecased. Ich weiß nicht, ob das einfach ein Rookie-Mistake war, dass ich nicht nur nachgedacht habe, dass es vielleicht langsamer sein könnte. Oder ich habe jetzt auch nicht geschaut, ob die anderen springen, einfach weil ich so ein gutes Selbstvertrauen gehabt habe, dass der Sprung für mich gar kein Problem war. Ich habe mir in meinem Sprunggelenk alle Bandel gerissen und die Sinusmose gerissen. Und kriege ich eine Absplitterung und dann ja, schauen wir mal, ob ich was bei der OP rauskommt.
3: Every setback is a setup for a great comeback.
1: Irgendwie zur gleichen Zeit ist mir aber irgendwie der Verlass für die Schultern gefallen, weil eben die Quali habe ich gewonnen und bei der WM hätte ich auch gewinnen sollen eigentlich. War halt in meinem Kopf und so habe ich einfach das Rennen ausgelassen und irgendwie ist mir da ein bisschen was für die Schultern gerutscht. Ja, und dann habe ich das halt meine erste Elite-Saison eigentlich verpasst. Und komischerweise ist es mir nicht schwer gefallen, dass ich die Rennen von daheim aus zuschaue, weil ich wahrscheinlich nur so ein Fan bin von allen anderen. Es hat einfach passieren müssen, weil stell dir vor, ich hätte jetzt das erste Weltmeisterschaftsrennen gewonnen in meinem ersten Elite-Jahr. Hätte ich auf ein Kinderheuer.
7: She takes the lead! No way! She goes into the goal! No way! Your position for Switzerland!
8: Bis bald im Salzburger Land.
7: But it's Camille Blanc 2020! Downhill World Champion!
3: It is the first mountain bike World Cup of the season. 244 days after her crash, Valley is back at the start in Laogang with one more valuable lesson learned.
1: Überleg da, ob die Strecke vielleicht langsamer sein könnte, wenn es den ganzen Vortag durchgeregnet hat.
9: Bitte mal, der ganze Tag!
10: Ja, die Puppen ist on fire! Oh mein Gott! Oh, ist so sketchy! Im Wald unten sind meine Haxen irgendwo gewesen, ohne auf die Pedale. Und dann.
3: Again, she outpaces her whole competition in qualifying. All in her very first Elite World Cup race. Expectations are rising. 1 year ago, she had won the qualification right here, and then she was forced to watch the final at home.
11: 8 Tage nachdem ich gestürzt bin in Leogang, bin ich zum Glück gleich operiert worden in Salzburg.
3: Valley tore all ligaments in her ankle, including the syndesmosis, and suffers multiple fractures.
11: Ich glaube, 3 oder 4 Tage nachdem ich den Gips herunten gehabt habe, bin ich das erste Mal ins APC gekommen und dann haben wir leicht mit Lymphdrainagen angefangen und ganz leichtes Mobilisieren, obwohl da eigentlich noch gar nichts gegangen ist, weil der einfach nur so, ja, geschwollen war und ich eben ehrlich so ein bisschen angeschissen. Weiß man da ein bisschen zu viel dann, dass der das abfliegt oder keine Ahnung.
12: Ich glaube, so die ersten Schritte sind immer schwer. Also wenn du dann mal so nach einer Verletzung zurückkommst und es geht, lässt sich nicht richtig bewegen, es tut weh, es ist geschwollen, wird heiß in der Nacht und so. Das sind halt die Sachen, wo du dann auch das Vertrauen überhaupt wieder finden musst, deinen eigenen Körper. Und dann ist es meistens so, dass du dann mal so einen richtigen Schritt wieder machst und dann ist wieder so ein Plateau und dann kommt der nächste Schritt. Und dann hast du jetzt den Montag, finde ich, war so richtig eine fette Stufe sozusagen.
11: Ich habe 2-mal am Tag Physio-Sessions gehabt und wenn ich so zurückdenke, das war einfach mega cool, weil wenn man andere Sportler oder normale Leute anschaut, oder die haben vielleicht, wenn sie Glück haben, 2-mal in der Woche Physio und ich habe einfach 2-mal am Tag was gehabt und man hat einfach gesehen, da geht was weiter. Ich habe jede Woche einfach große Fortschritte gemacht und ja, bis jetzt ist eigentlich auch immer nur bergauf gegangen. Klar, es ist mega nervig, wenn man selber nichts tragen kann oder wenn man eben die Stufen humpeln muss oder wenn man nicht einmal sein Mittagessen von der Küche raustragen kann, ohne dass man sie irgendwie ankleckert. Ja, es hat seit Zeit gedauert, aber ich meine, es sind jetzt 5 Wochen und ich bin jetzt schon einiges mobiler wie vorher. Deswegen glaube ich, dass das eh relativ schnell vorangeht. Ich glaube, das hätte keiner gedacht. Das war eigentlich mein größtes Problem, dass ich stehen habe ich relativ früh können, aber ich einfach die Bewegung habe ich nicht drin gehabt, weil einfach nur alles so verpackt war und ja, hat sich alles ein bisschen unrund angefühlt.
13: Wie läuft es mit dem Fuß?
11: Viel besser.
13: Mensch, hey, Fortschritte. Fangen mit ein bisschen Aufwärmen an. Wenn kleine Fehler passieren oder du irgendwie das Gefühl hast, so, oh, der war jetzt richtig langsam, sofort wieder einfach an den nächsten denken, okay?
11: Mhm.
13: Du denkst einfach immer nur vorwärts und motivierst dich selber. Sobald du das erste grüne Licht ausmachst, geht's dann los. Okay, das klappt ja schon ganz gut.
11: Ich glaube, dass ich jetzt durch das Training, dass ich eigentlich körperlich ja nur noch stärker werden kann. Und ich denke, wenn wir dann wieder Jänner, Februar anfangen zum Biken, habe ich dann auch genug gezeigt, dass ich wieder ja, gescheit Radfahren kann und lernen und dass wir da sicher wieder ready sind für.
3: Back in Leogang.
14: Das ist ein Next Level Track Walker. Ich gehe extrem gern wandern. Wow, 29er. So I'm gonna hit my butt. Der Sprung ist eigentlich eh voll interessant für mich, und vor die Landung ist länger geworden. Zumindest ist die Kuppe größer. Aber du musst es ja da genau treffen. Und es ist schon weit. Aber man kann es versuchen, weil es eh so schnell.
15: Erste Rennen wieder nach der Verletzung, erstes großes Rennen. Und dann gleich heim, Weltcup. Ich meine, wer ist da nicht nervös? Und ja, wir versuchen sie da ein bisschen zu besänftigen, zu beruhigen, Spaß zu haben. Und sie ist einfach das fahren, was sie kann. Und sie kann Rad fahren. Und wenn man halt sehen, wie es am Samstag Nachmittag ausschaut.
16: Wenn du da guckt eine kleine Wurzel raus, die da.
15: Mhm.
16: Dann kommst du vorbei, ist alles easy.
15: Rechts oder links?
3: Exactly 1 year ago, this was the jump that changed everything.
11: Nein, ich muss sagen, ich bin heuer im Mai schon mal hochgespaziert und habe mir den angeschaut, aber da war natürlich das alles noch nicht so gut hergerichtet. Ich weiß nicht, auch wo ich dahergegangen bin, es hat sich nicht schlimm angefühlt oder ich habe mich jetzt nicht angeschissen, weil so der Sprung selber ist ja nicht dermaßen krass. Also die Distanz und das Ganze ist jetzt nicht, was mich abschreckt. Und da war ich schon irgendwie happy, dass ich da nicht so, dass mir da nicht schlecht geworden ist, wenn ich den gesehen habe. Und so ist es einfach cool, dass man da nicht so viel Schiss davon hat. Das sind ja die Konditionen gewesen, die mich quasi rausgehauen haben und nicht der Sprung selber. Also das heißt ja, ich kann ja den Sprung, ich bin in den Sprung schon oft nur gekupft und es ist einfach nur, you know, richtig kack, Wetter gewesen und deswegen bin ich zu kurz gekauft. Und das ist cool, wenn man das einfach weiß, dass ja nicht das Springen das Problem ist, sondern einfach der Speed damals das Problem war wegen der Wetterbedingungen. Es hat schon ein bisschen gedauert, muss ich sagen, die Offseason, dass ich einfach Sachen wieder springe und gerade Gaps und so, aber ich habe sie nicht verlernt und ich kann sie auch gut. Und es hat einfach nur gedauert, bis ich mich wieder wohlfühle in die ganzen Sachen. Und ich muss schon sagen, ich überlege jetzt schon zweimal, ob ich springe und nicht so wie früher, wo ich einfach mir das angeschaut habe und gesagt, ja, ich mache es gleich.
17: Ja, ich dachte jetzt gerne den Sprung machen.
11: So schaue ich es mir an, schaue vielleicht beim anderen zu und dann mache ich es erst. Aber ob ich das jetzt im zweiten Run mache oder im dritten Run, da läuft mir eigentlich im Weltcup jetzt nicht so wirklich viel davon.
17: Die Angel fragt, wieso habe ich so viel Gepäck dabei? Und hat der Papa gesagt, ja, weil die Walli will dieses Wochenende bis zum Finale bleiben.
11: Dead Jokes. Habe ich extrem lustig gefunden. So, Robert.
3: Now it's getting serious. The practice for the final race is on. And unnerving memories from last year are coming up. Because of first place in qualification, pressure is extremely high.
11: Ich habe einfach voll Schiss, weil ich habe jetzt so krass hohe Erwartungen an mir selber und ich bin ja noch nie mehr schlecht als gefahren wie ein zweiter Platz jetzt in meiner Weltcup-Karriere. Und das ist halt schon. Ich habe mehr Angst davor, dass ich einfach nicht zufrieden bin, wenn ich vielleicht sogar noch Fünfte bin. Obwohl Fünfte ja super ist in einem Weltcup, gerade beim ersten Weltcuprennen. Aber ich habe einfach so Schiss, dass ich nicht zufrieden bin mit dem, was ich tue, obwohl es ja eigentlich sein sollte. Weil ich habe alles Mögliche gemacht in der Offseason. Ich habe kein Training ausgelassen. Ich habe alles gemacht, was ich aufgekriegt habe. Und ja, es kann halt schon mal passieren, dass ein Wochenende nicht so läuft. Aber in der Theorie müsste es ja hier haben.
17: Ich
18: springe über das Tape aus, wieder. Oh, what a bitch on point, gell? Bist du
17: deppert,
18: gell?
17: Da ist ein komplettes Chaos. Ist irgendwo der
18: Rugfinken. Sorry. Sorry. Das sieht aus wie ein Schlachtfeld.
17: Ja, ist ja.
11: Dann bin ich nochmal stehen geblieben und gewusst, okay. Dann habe ich schon geschaut, ob irgendwer den Sprung hupft. Natürlich ist mit der keiner Kopf, wo ich da war. Und dann habe ich gedacht, ja, theoretisch muss es ja gehen, weil ich kann ja springen. Und ich muss das heute machen, damit ich mir einfach selber was bestätige.

0: mag das nicht, wenn ich Fehler mache, weil normalerweise schmeißt es mich fast nie in meine Rennläufe. Und es ist jetzt schon das zweite Mal, dass mich Leo Gang im Rennlauf schmeißt. Und ja, ich mache mir was, für was das gut ist.
1: Ja, für mich hat es trotzdem gewonnen.
2: It's my first Elite World Cup, so second is sick, but I just messed it up so bad, just last corner before the finish.
3: Wir werden halt trotzdem feiern.
4: Valentina, ho!
0: Ja, ich meine, es ist ganz klar, mein Speed ist da, ich bin zurück, ich fühle mich extrem gut auf dem Rad, ich kann wieder springen, ich scheiße mich nicht an und ich habe einen Speed und immer in meinem Kopf will ich einfach gewinnen und das ist einfach bei mir an erster Stelle und ich tue alles dafür, ich habe alles dafür gemacht in Leogang, ich habe es leider verkackt mit einem depperten Sturz, aber ich habe noch Möglichkeiten, dass ich gewinne die Saison, ich bin mega konstant und das sind meine Ziele.
5: Not thinking much. Not thinking too much right now. Last time I was here, I had a pretty gnarly crash. Like separated my shoulder. Fractured it a little bit. And now I'm back. So I feel good about it. I feel very good about it, but I'm definitely scared.

0: Wow, das war wild. Wow.
1: Mit dir war?
2: Wart. Okay.
0: Keine Chance, ja? Nicht einmal ein bisschen.

0: Well, guys.
1: Hi. Yes.
0: Mega.
1: Das war hart. Das war cool.
2: Es hat echt schwer aus.
1: Du musst voll so drücken.
3: When she comes down, I can imagine Jacopo is feeling quite a bit of pressure.
1: Alle, geh zu ihm. Alle. Genau. Geh zu ihm. Geh zu ihm. Links, du siehst wieder drittlich.

0: Karriere und ich habe mir es immer gern angeschaut. Ja, natürlich bin ich sehr, sehr stolz auf ihn und ja, man liebt ihn natürlich, gell, und was da.
1: Du kennst meinen Plan, wie letztes Jahr.
2: Wie letztes Jahr?
3: Dein Plan?
2: Mein Plan.
3: Oh, okay, dann ist das mein Plan auch, oder?
2: Ja.
3: Hört sich gut an.
2: Würde ich sagen.
3: Ja. Hört sich. Aber nochmal eine Perfect Season oder einfach eine Season? Eine gute.
2: Gute Season.
3: Eine gute Season.
2: Reicht, oder?
3: Klar, weil sonst haben wir ein Problem mit den anderen Fahrern.
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5: I hope the peak still goes on, but you never know what's happening and you never know what's coming. Definitely not a young guy in the paddock anymore.

0: goal. Oh, my goodness. Talk about clutch moments. Nails it. Oh, money.
1: It's not the past or the future that count. Absolute perfection is here and now.
2: Zwei Wochen jetzt das erste Mal gehabt und es ist nur kacke am Dampfen, weil ich weiß, dass ich noch nicht ready bin, aber man kann es halt nicht ändern.
1: This is Valley He. She's considered to be the future in mountain bike downhill racing. However, her junior years will soon be over.
2: Ja, die letzten zwei Jahre sind so schnell rumgegangen. Ich weiß noch, wie ich in Kroatien am Start gestanden bin und habe mir gedacht, oh mein Gott, ich fahre jetzt endlich Weltcup.
3: Yes, Valley!
2: Bilanz nach dem ersten Run.
4: Aua!
5: Dritte Runde.
4: Drei Platten.
2: Die waren da,
1: in her very first race,

0: she secures the leader's jersey.
1: New jersey! That's pretty sick!
0: And it stays that way. In 2018, she wins every single World Cup race and becomes junior world champion. That's a perfect first season.
2: Your average winning margin this season has been an incredible 22 and a half seconds. How difficult is it not to look up at that elite podium and see where you'd be on that every weekend?
1: I do it all the time.
0: In 2018, she arrived on the UCI Mountain Bike World Cup junior scene. At the age of 19, she is rising up to the UCI World Elite.
1: Jetzt bin ich beim letzten Rennen da und ich denke, oh, es ist so schnell rumgegangen alles. Und ja, die Zeit war mega.
0: But the puppy years are over soon.
3: Ja, als die Wally ganz klar war, ungefähr eins, hat sie schon ihr Bobbycar für sich entdeckt, weil sie wollte einfach nicht laufen lernen. Ich glaube, sie konnte erst mit 15 Monaten, aber ich glaube, sie war mit 6 Monaten schon auf dem Bobbycar und hat da alle ihre Arbeiten damit erledigt.
4: Bei ihr hat schon gemerkt, dass das eigentlich sportlich ist und die hat auch mit 3 Jahren gleich zum Radlfahren angefangen.
1: Well, I
4: have
1: my first bike race for 3 years old. But I always stopped at the photographers. Then I took a photo and then I started again. I was last, but I had some really good photos.
3: Wir haben eigentlich nur mal Bike-Urlaube gemacht. Ja, so hat sich das dann eigentlich entwickelt. Also wir haben auch keine Absicht dahinter gehabt. Das war einfach unsere Freizeitbeschäftigung.
1: Ich bin am Anfang nur mit meinen Eltern gefahren. Ich bin am Anfang immer hinter der Mama gefahren. Und dann nach ein paar Jahren habe ich die Mama überholt. Und dann war es eigentlich so, dass ich einen Papa überholt habe. Und das glaube ich war nicht so cool für ihn, aber es war super für mich.
4: 2005 waren wir in Whistler und beim Heimfliegen dann habe ich gesagt, weil ich würde einen Trail bauen bei uns. Das war einfach, ich war so gestockt von dem Zeug, was da drüben gegeben hat. Und dann haben wir da bei uns vor dem Haus den Höllentrail gebaut.
1: Am Anfang habe ich es immer extrem komisch gefunden, dass die da unten so viel Zeit verbringen und da so viel mehr dumm bauen. Und das ist nie wirklich geschnallt, nur für so eine Radstrecke. Es ist mir eigentlich jetzt erst, wo ich älter geworden bin, aufgefallen, was ich für Glück habe, dass ich so viele Strecken von meiner Haustür habe.
3: Also das erste Mountainbike selber hat es mit 6 bekommen. Und das erste Downhillbike war mit 8. Das war Kona Stinky.
4: 20 Kilo, 20 Zoll. Und dann hat sie halt in Solbach da bei diesen Kinderrennen die ganzen Buben alle in Grund und Boden gefahren. Dann haben wir gesagt, jetzt fahren wir mal zu den Rookies Cup. Haben gesagt, das tun wir jetzt, weil vielleicht ist das lässig und so. Und was da waren welche von Amerika, von Andorra, aus Finnland, aus Deutschland, aus Italien, wirklich von der ganzen Welt. Die sind nur zum Downhill hergekommen, lauter so kleine Kinder, gell. Und sie hat gegen die Buben auch noch fahren müssen. Und haben gesagt, ja, da ist sowieso kein Leiberl, das gibt's gar nicht. Und dann war das erste Rennen und sie alle wieder herbrennt.
1: Yeah. Oh, I didn't really make friends at that time.
4: Und dann haben wir gesagt, okay, wahrscheinlich steckt da schon was dahinter. Und
1: ich muss gleich ein Foto auf Instagram, Papa.
5: Die Sponsoren.
1: Also früher war es so, dass der Papa mit mir jetzt alle Rennen gefahren ist.
4: Da bin ich mit ihr dann auch so im Training gefahren und habe ihr dann gezeigt, wo halt die Lines sind, die Gurten.
1: Das hat mir extrem gebraucht, allein dass mein Papa da so supportive war und sich eigentlich alles ums Radfahren gedreht hat.
4: Wie es dann mit dem Europacup angefangen hat, dann war das vorbei, weil ich habe dann einmal gesagt, weil ich da fahren. Und gesagt, hey, bist du wahnsinnig, da komm ich ja gar nicht hin, weil ich ziehe ja da herum ab und spring da um und lande da drüben.
1: Und ich habe eben auch die letzten 2 Jahre extrem viele Diskussionen immer mit meinem Papa geführt, dass ich einfach froh war, wenn er nicht dabei war. Es klingt jetzt hart, aber ich habe einfach ein bisschen Distanz gebraucht.
4: Und dann habe ich gesagt, okay, ja, jetzt weiß ich, jetzt brauche ich mich nicht mehr wichtig machen.
1: Aber ich bin mega froh, wenn die Familie dabei ist und mich bei den Rennen anfeuert. Aber solange es im Zielbereich bleibt und es nicht um meine Technik oder um irgendwas dreht, passt es so.
0: Teamwork makes the dream work.
1: Ja, und dann fahren wir Weltcup und dann fahren wir immer mega riesengroßes Team hinter sich. Ich habe meinen eigenen Mechaniker. Ich habe das auch braucht, dass ich einfach mal wen anders, der nicht verwandt ist mit mir, sich um mich kümmert. Und der Matt war einfach ein richtiger Glücksfall. extrem jung, aber er hat extrem viel Ahnung. Das Witzige ist, er ist gleich groß wie ich fast. Ich habe das gemerkt, dass das zweite Weltcup-Jahr für mich anders war wie das erste. Im ersten Jahr war ich total unerfahren. Ich bin dann gesagt, spring, dann bin ich gesprungen. Im zweiten Jahr hat er gesagt, spring und ich bin links abgesprungen.
6: I would say it's not that easy working for a woman, because you have to be careful on what you say.
1: Und ich wollte einfach meine eigene Meinung durchbringen. Und ich bin ein älter geworden, ich bin jetzt erwachsen. Bombe!
0: Only your own journey is the destination.
3: Ich habe das am Anfang sehr bewundert bei der Wally, dass sie so zielstrebig ist. Und das hat es mal definitiv nicht von mir.
4: Nicht so, die Biene sagt halt, ich bin 1:1 die Wally oder die Wally ist 1:1 ich. Und ich denke mir oft manchmal, wow.
3: Ja, also, deswegen.
1: Ich habe keine Ahnung, von wo das kommt, aber ich denke, dass ich als Kind und wo ich früher einfach schon extrem viel mehr hinterfragt habe und immerlich meinen Sturschädel durchgebracht habe.
0: Valley puts down two record junior seasons that made UCI history. After her first perfect season, she also dominates year two and gives her competition no chance. After 2 years in the Mercedes-Benz UCI Mountain Bike World Cup, 15 victories, 2 world championship titles, and 2 overall World Cup victories.
7: Also, ich hoffe, dass ich jetzt nicht so abgekommen bin. Also, ich glaube, dass ich relativ normal geblieben bin, so wie davor. Ich glaube, das liegt daran, dass ich einfach nach dem Sonntag, nach dem Rennen, am Montag in die Schule komme. Und dann wie jeder andere Schüler, hocke ich da, schreibe meine Tests und langweile mich in der Schule.
0: And so the future becomes the present, and the present becomes the past. September 6, 2019, Snowshoe USA, Valley's last race in the UCI Junior category.
1: Ja, es war eine lange Saison, man ist schummiert und ja, braucht man noch einen Run runterzaubern und dann können wir in die Schuhe gehen und schön.
0: In every ending, there is a new beginning.
8: 5 minutes!
0: Valley's focus is now on her future.
6: She's pretty chill now, so I guess she's on a good mood. So, yeah. Because normally she's pretty, like, focusing and... Yeah. No, she's on a good mood, for sure.
1: Yeah, I've been relatively chilled on. I've been with my special handshake with Matt, as we always do. So, bis jetzt ganz gut hingehauen.
6: Yeah. Wow, have fun.

0: war extrem wild. Das erste Mal den ersten Jump da geklärt und bin gleich so schnell gewesen, dass ich noch extrem weggerutscht bin und habe gedacht, oh mein Gott, das wird was. Look at the time!
1: 11 seconds ahead of the runner-up. With that time, she would have finished fifth in the elite category. Valentina Hull's junior career is now over.
0: Dieses Jahr bin ich immer so meine Zeiten waren relativ nah bei der Elite und ich glaube, den Speed habe ich und freue mich schon.
1: Now it's getting serious. Next stop, the UCI World Cup Elite.
2: Ich weiß, dass ich Top 5 fahren könnte und ich weiß, dass ich den Speed hätte, aber ich muss halt alles hinhauen. Und es ist sicher anders, wenn man einfach mehr Konkurrenz hat. Und vor allem, wenn man, ja, es ist halt dann einfach kein Weltenrennen mehr, sondern geht es halt echt um alles. Und du bist halt dann in der Weltspitze angekommen und du fährst gegen. Ja, du fährst gegen die besten Fahrer auf der ganzen Welt und das ist schon was Spezielles da.
1: The first steps are finished, but it's just the beginning.
2: Und sobald die Matura endlich vom Tisch ist, geht's auf.

0: wenn es ganz schlecht ausgeht, alles kann es immer nur wird in einem Spielberg aus.
1: In 2020, everything will be different. The first UCI Elite season is about to begin, and the 2020 World Championships will take place right in front of Valley's house in Laogang.
2: Nach Heimrennen sind auf jeden Fall die schlimmsten Rennen, die es gibt. Erstens, es kennt eh jeder Liftler dort und die ganze Familie ist dort. Und man macht sich selber halt vor den Druck, weil man weiß, man ist die Strecke extrem oft gefahren im Gegensatz zu den anderen Fahrern. Man ist auf der Strecke groß geworden und man erwartet sich extrem viel von sich selber, aber Fakt ist, dass jedes Rennen von neuem beginnt und es kann alles passieren. Auf jeden Fall Heim-WM wird ein großes Ereignis für mich werden.
1: It's time to enjoy winter at home one last time before the hunt for precious seconds begins again.

0: Skifahren und es hat alles Special Effects.
1: Immer auf jeden Fall Bergmensch, immer ich komme ja toll, außer ich habe nichts anderes gesehen, ich habe Dornberg, also ich sehe nicht viel, ich habe nicht viel Aussicht, aber es ist ja extrem schön. Ganz am Anfang wollte ich Skirennläuferin werden und ich habe wirklich noch nicht daran gedacht, dass das Radfahren ein Beruf sein kann. Und ich bin mir jetzt noch nicht ganz sicher, ob das funktionieren kann, aber anscheinend geht das, sonst gehen die ganzen Pros nicht. Und ja, jetzt bin ich irgendwie auf dem Weg dorthin, aber ich habe das nicht mehr nicht ganz realisiert.
0: Speicherkarten voll.
2: Läuft jetzt wieder?
0: Nein, noch nicht. Ist wurscht. Photoshop.
1: Immer wenn ich daheim bin, darf ich gerne woanders sein. Wenn ich woanders bin, darf ich voll gerne daheim sein. Das ist extrem. Ja, keine Ahnung. Ich liebe Saalbach, aber auf jeden Fall. Für einen Downhiller im Winter ist bestimmt nicht der beste Ort, dass man sich super vorbereitet für die Saison.
3: With a clear focus on her goals, she tirelessly works on her vision of success.
1: Also auf jeden Fall dieses Jahr für anders, allein von meinem Kopf her. Ich bin von meinem Mindset einfach viel stärker in der ganzen Situation drin, weil ich einfach weiß, wie wenig ich nachher fahren muss.
4: Da kriege ich kein SMS, ich kann halt nicht oder sonst was. Das habe ich schon lange nicht mehr gekriegt. Das war vor 2-3 Jahren, so vom Gefühl her, vom Training her, das war wirklich ein Muss. Das muss ich machen. Ja, mittlerweile ist zwar das Muss immer noch da, aber sie sieht das mehr als Grundlage. Das muss machen, damit das dann im Sommer besser funktioniert.
3: Because from this summer on, she competes in the UCI Elite against the best in the world.
1: Aber ich glaube, es wird extrem schräg werden, wenn wir dann alle da am Start für mich sind und du wärmst sie auf und neben dir ist die Rachel und die Tani und einfach all deine Idole, zu denen du immer aufgeschaut hast. Und auf einmal bist du halt mit denen in the mix und du wirst mit denen aufwärmen, du fährst im Training mit denen. Gleichzeitig fährst du gegen denen und du schaust zu denen auf, aber gleichzeitig wirst du besser sein wie sie. Ja, mein größtes Idol ist auf jeden Fall die Rachel Letterman, wegen der habe ich eigentlich angefangen zum Rennen gefahren. Und ich hoffe, dass ich das erste Mal mit ihr am Podium stehe und dann das zweite Mal gleich mal über ihr stehe. Das Ziel.
3: But this plan did not work out in 2020. A global pandemic cost Valley her World Cup Elite debut. Now she has to wait until 2021.
4: Weil ihre Stärken liegen meiner Meinung nach sehr im Kopf. Ja, ich glaube, sie ist vom Kopf her sehr stark. Sie macht sich zwar manchmal selber ja, nicht runter, aber sie glaubt, dass sie noch nicht so gut ist. Aber mit dem Alter vom Kopf her ist sie, glaube ich, schon sehr, sehr weit.
5: Hallo, Valle! Du hast weh?
6: Die hat schon so viel erreicht und so. Und sie glaubt einfach nur, das ist zu wenig. Und es muss alle mehr sein und sie hat zu wenig trainiert, sie ist zu langsam, sie tut zu wenig und das müssen sie einfach, da müssen sie mal ein bisschen lockerer werden und sagen, okay, nein, ich tue eh alles, was geht.
1: Ich mache mir viel zu Druck und es gibt einfach alles von mir selber.
6: Also es steht sie manchmal ein bisschen selber im Weg. Ich meine, was auf der einen Seite wieder extrem gut ist, weil die hat noch nie ein Training sausen lassen oder irgendwie oder also. Die hat einen extrem einen hohen Anspruch an sich. Also da glaube ich, kannst du nur ein Scheiferl zurückschrauben und dann reicht's auch noch.
3: But after all, her hard work was not for nothing. The 2020 World Champs take place right in front of her home in Laogang.
1: Ich weiß, ich hab alles gemacht, was möglich war. Hoffentlich. Ich hab alles trainiert im Fitnessstudio. Ich hab so oft Rad fahren gegangen, wie meine Ferien das erlaubt haben.
3: But before it comes down to everything in Laogang, Valley tests her speed at Crankworx Innsbruck. And she is fast.
1: Ja, also Fakt ist, ich kann nicht wirklich realistisch einschätzen, wo ich bin oder was ich mir erwarten darf. Was ich bei den letzten zwei Jahren eigentlich schon habe kennen, ungefähr so. Und jetzt habe ich gar keine Ahnung wirklich.
3: The pressure is on. Time for the UCI Elite World Championships in Laogang.
1: Ja, heute wird's interessant. Heute haben wir Seeding Run, was aber eventuell unser Race Run sein könnte, weil das Wetter für Sonntag extrem, ja, sagen wir mal, beschissen ausschaut. Deswegen heißt es eigentlich, dass heute schon das Rennen entscheiden werden könnte.
2: Sobald die aus dem Startrad da draußen ist, ist das wie, du drückst einen Knopf und die ist da. Was ist denn mit dir? Ist die geflogen oder was? Oh mein Gott, Wally hat die Quali gewonnen.
1: Ich habe nicht gehofft, dass das Rennen abgesagt wird, weil das Wetter hat extrem schlecht ausgeschaut und ich habe dann davor schon die ganze Zeit geschaut, hat es runtergeschneit und ja, oben hat es ein bisschen geschneit gehabt, aber es war einfach zu wenig, dass das Rennen abgesagt wird.
3: The World Championship race takes place, but Valley's dream of her first elite race had to wait. The last training run before the final goes horribly wrong.
1: Ich habe mich extrem wohl gefühlt in meinem Practice Run. Ich habe mich gar nicht gespürt gehabt, dass es anscheinend so viel krasser war wie am Vortag. Beim Sprung muss ich sagen, ich habe eigentlich schon mit der Strecke abgeschlossen gehabt. Und ja, und dann ist der Fehler passiert. Ich bin einfach zu langsam gewesen und bin in den Grund gecased. Ich weiß nicht, ob das einfach ein Rookie-Mistake war, dass ich nicht nur nachgedacht habe, dass es vielleicht langsamer sein könnte. Oder ich habe jetzt auch nicht geschaut, ob die anderen springen, einfach weil ich so ein gutes Selbstvertrauen gehabt habe, dass der Sprung für mich gar kein Problem war. Ich habe mir in meinem Sprunggelenk alle Bande gerissen und die Sinusmose gerissen und knöcherne Absplitterungen. Und dann ja, schauen wir mal, ob ich was bei der OP rauskommt.
3: Every setback is a setup for a great comeback.
1: Irgendwie zur gleichen Zeit ist mir aber irgendwie der Ballast für die Schultern gefallen, weil eben die Quali habe ich gewonnen und bei der WM hätte ich auch gewinnen sollen eigentlich. War halt in meinem Kopf und so habe ich einfach das Rennen ausgelassen und irgendwie ist mir da ein bisschen was für die Schultern gefallen. Ja, und dann habe ich das halt meine erste Elite-Saison eigentlich verpasst. Und komischerweise ist es mir nicht spart

0: Freuen, dass ich die Rennen im Proberaum auszuhöre, weil ich wahrscheinlich nur so Fan bin vor der anderen. Es hat einfach passieren müssen, weil stell dir vor, ich hätte jetzt das erste Weltmeisterschaftsrennen gewonnen in meinem ersten Elitejahr. Hätte ich aufhören können heuer.
1: She takes the lead! No way! And goes into the goal! No way! Final position for Switzerland!
2: Bis bald im Salzburger Land.
1: But it's Camille Blas 2020! Downhill World Champion!
3: It is the first mountain bike World Cup of the season. 244 days after her crash, Valley is back at the start in Laogang with one more valuable lesson learned.
0: Überleg da, ob die Strecke vielleicht langsamer sein könnte, wenn es den ganzen Vortag durchgeregnet hat.
4: Die Puppen ist on fire! Oh mein Gott! Oh, ist so sketchy. Im Wald unten sind meine Haxen irgendwo gewesen, aber nicht auf die Pedale. Und dann.
3: Again, she outpaces her whole competition in qualifying, all in her very first Elite World Cup race. Expectations are rising. 1 year ago, she had won the qualification right here, and then she was forced to watch the final at home.
0: 8 Tage nachdem ich gestürzt bin in Laogang, bin ich zum Glück gleich operiert worden in Salzburg.
3: Valley tore all ligaments in her ankle, including the syndesmosis, and suffers multiple fractures.
0: Ich glaube, 3 oder 4 Tage nachdem ich den Gips herunten gehabt habe, bin ich das erste Mal ins APC gekommen und dann haben wir halt leicht mit Lymphdrainagen angefangen und ganz leichtes Mobilisieren, obwohl da eigentlich noch gar nichts gegangen ist, weil der einfach nur so ja, geschwollen war und ich eben ehrlich so ein bisschen angeschissen. Weiß man da ein bisschen zu viel an, dass das abfliegt oder keine Ahnung.
5: Ich glaube, so die ersten Schritte sind immer schwer. Also wenn du dann mal so nach einer Verletzung zurückkommst und es geht, lässt sich nicht richtig bewegen, es tut weh, es ist geschwollen, wird heiß in der Nacht und so. Das sind halt die Sachen, wo es dann auch das Vertrauen überhaupt wieder finden muss, den eigenen Körper. Und dann ist es meistens so, dass du dann mal so einen richtigen Schritt wieder machst und dann ist wieder so ein bisschen ein Plateau und dann kommt der nächste Schritt. Und eigentlich so jetzt den Montag, finde ich, war so richtig eine fette Stufe sozusagen.
0: Ich habe 2-mal am Tag Physio-Sessions gehabt und wenn ich so zurückdenke, das war einfach mega cool, weil wenn man andere Sportler oder normale Leute anschaut, oder die haben vielleicht, wenn sie Glück haben, 2-mal in der Woche Physio und ich habe einfach 2-mal am Tag was gehabt und man hat einfach gesehen, da geht was weiter. Ich habe jede Woche einfach große Fortschritte gemacht und ja, bis jetzt ist eigentlich auch immer nur bergauf gegangen. Klar, es ist mega nervig, wenn man selber nichts tragen kann oder wenn man eben die Stufen humpeln muss oder wenn man nicht einmal sein Mittagessen von der Küche raustragen kann, ohne dass man sich irgendwie ankleckert. Ja, es hat seine Zeit gedauert, aber ich meine, es sind jetzt 5 Wochen und ich bin jetzt schon einiges mobiler wie vorher. Deswegen glaube ich, dass das eh relativ schnell vorangeht. Ich glaube, das hätte keiner gedacht. Das war eigentlich mein größtes Problem, dass ich stehen habe ich relativ früh können, aber ich einfach die Bewegung habe ich nicht drin gehabt, weil einfach nur alles so verpackt war und ja, hat sich alles ein bisschen unrund angefühlt.
6: Wie läuft es mit dem Fuß?
0: Viel besser.
6: Mensch, hey, Fortschritte. Fangen mit ein bisschen Aufwärmen an. Wenn kleine Fehler passieren oder du irgendwie das Gefühl hast, so, oh, der war jetzt richtig langsam, sofort wieder einfach an den nächsten denken, okay?
0: Mhm.
6: Du denkst einfach immer nur vorwärts und motivierst dich selber. Sobald du das erste grüne Licht ausmachst, geht's dann los. Okay, das klappt ja schon ganz gut.
0: Ich glaube, dass ich jetzt durch das Training, dass ich eigentlich körperlich nur noch stärker werden kann. Und ich denke, wenn wir dann wieder Jänner, Februar anfangen zum Biken, habe ich dann auch genug gezeigt, dass ich wieder ja, gescheit Radfahren kann und lernen und dass wir da sicher wieder ready sind für.
3: Back in Laogang.
0: Das ist ein Next Level Track Walker. Ich gehe extrem gern wandern. I'm 29er. So I'm gonna hit my butt.
7: Der Sprung ist eigentlich eh voll interessant und mir kommt vor, die Landung ist länger geworden. Zumindest ist die Kuppe größer. Aber du musst es ja da genau treffen. Und es ist schon weit. Aber man kann es versuchen, weil es eh so schnell.
8: Erste Rennen wieder nach der Verletzung, erstes großes Rennen. Und dann gleich Heim-Weltcup. Ich meine, wer ist da nicht nervös? Und ja, wir versuchen sie da ein bisschen zu besänftigen, zu beruhigen, Spaß zu haben. Und sie soll einfach das fahren, was sie kann. Und sie kann Rad fahren. Und wenn man halt sehen, wie es am Samstagnachmittag ausschaut.
9: Wenn du da. Da guckt eine kleine Wurzel raus, die da. Mm. Dann kommst du vorbei, ist alles easy.
8: Rechts oder links?
3: Exactly one year ago, this was the jump that changed everything.
8: Nein, ich muss sagen, ich bin heuer im Mai schon mal hochgespaziert und habe mir den angeschaut. Aber da war natürlich das alles noch nicht so gut hergerichtet. Und ich weiß nicht, auch wo ich dahergegangen bin, es hat sich nicht schlimm angefühlt oder ich habe mich jetzt nicht angeschissen, weil so der Sprung selber ist ja nicht dermaßen krass. Also die Distanz. Und das Ganze ist jetzt nicht, was mich abschreckt. Und da war ich schon irgendwie happy, dass mir da nicht schlecht geworden ist, wenn ich den gesehen habe. Und so ist es einfach cool, dass man da nicht so viel Schiss davon hat. Es sind ja die Konditionen gewesen, die mich quasi rausgehauen haben und nicht der Sprung selber. Also das heißt, ich kann ja den Sprung, ich bin in den Sprung schon oft genug gekupft und es ist einfach nur richtig kack. Wetter gewesen und deswegen bin ich zu kurz gekauft. Und es ist cool, wenn man das einfach weiß, dass ja nicht das Springen das Problem ist, sondern einfach der Speed damals das Problem war wegen der Wetterbedingungen. Ich meine, es hat schon ein bisschen gedauert, muss ich sagen, die Offseason, dass ich einfach Sachen wieder springe und gerade Gaps und so, aber ich meine, ich habe sie nicht verlernt und ich kann sie auch gut und es hat einfach nur gedauert, bis ich mich wieder wohlfühle in die ganzen Sachen. Und ich muss schon sagen, ich überlege jetzt schon zweimal, ob ich springe und nicht so wie früher, wo ich einfach mir das angeschaut habe und gesagt, ja, ich mach's gleich.
7: Ja, ich dachte jetzt gerne den Sprung machen.
8: So schaue ich es mir an, schaue vielleicht beim anderen zu und dann mache ich es erst. Aber ob ich das jetzt im zweiten Run mache oder im dritten Run, da läuft mir eigentlich im Weltcup jetzt nicht so wirklich viel davon.
7: Die Angela hat gefragt, wieso habe ich so viel Gepäck dabei? Und hat der Papa gesagt, ja, weil die Walli will dieses Wochenende bis zum Finale bleiben. Dead Jokes. Habe ich extrem lustig gefunden.
3: Now it's getting serious. The practice for the final race is on. And unnerving memories from last year are coming up. Because of first place in qualification, pressure is extremely high.
8: Ich habe halt einfach voll Schiss, weil ich habe halt so krass hohe Erwartungen an mich selber und ich bin ja noch nie mehr schlechter gefahren wie ein zweiter Platz jetzt in meiner Weltcup-Karriere. Und das ist halt schon, ich habe mehr Angst davor, dass ich einfach nicht zufrieden bin, wenn ich vielleicht sogar noch Fünfte bin. Obwohl Fünfte ja auch super ist in einem Weltcup, gerade beim ersten Weltcuprennen. Aber ich habe einfach so Schiss, dass ich nicht zufrieden bin mit dem, was ich tue, obwohl es ja eigentlich sein sollte. Weil ich habe alles Mögliche gemacht in der Offseason, ich habe kein Training ausgelassen, ich habe alles gemacht, was ich aufgekriegt habe. Ja, es kann halt schon mal passieren, dass ein Wochenende nicht so läuft, aber in der Theorie müsst ihr es ja hier haben.
7: Boah, da war ich immer, ich springe über das Tape aus, wieder so,
8: wow, aber da bist du schon on point, gell?
7: Ja.
8: Bist du deppert, ne?
10: Aber ich bin voll öde.
7: Das ist ein komplettes Chaos.
8: Ja.
7: Du musst irgendwo
8: deinen
7: Rock finden.
8: Sorry.
7: Sorry.
8: So gut. Hey, das sieht aus wie ein Schlachtfilm.
7: Jo, ist ja.
8: Ja, aber.
7: Dann bin ich nochmal stehen geblieben und gewusst, okay, dann habe ich schon geschaut, ob irgendwer den Sprung hupft. Natürlich ist mit keiner gekupft, wo ich da war. Und dann habe ich gedacht, ja, theoretisch muss es ja gehen, weil ich kann ja springen. Und ich muss das heute machen, damit ich mir einfach selber was bestätige.